0: sein der Geduld. Erfüllt mich mit Harmonie.
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0: und Ausgewogenheit
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